Ja, und damit gehen also die besten Glückwünsche und Grüße zu unseren drei Geburtstäglern. Als erstes natürlich war der Heinz und er kommt aus Ostpreußen. Und hier singt Bernd Stein das Masurenlied für unseren Heinz. Na, den muss ich das noch. Nein, es will nicht. Ich muss das noch ganz schnell wieder einschalten. Das geht natürlich hier bei mir nicht, denn der Spieler scheint ein wenig Probleme zu haben. Na, er will nicht. Hier sollte es eigentlich gleich da was jetzt.

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Das war also das Masurenlied für unseren Heinz, der ja aus Ostpreußen, aus dem Masurenland kommt. So als nächstes Geburtstagslied für unsere Elli, die sie möchte meistens den roten Diamanten von den Kastelruther Spatzen hören. Und hier ist der rote Diamant von den Kastelruther Spatzen gesungen. Und ich muss die hier noch eben ganz schnell einschalten. Ich hoffe, dass das jetzt klappen wird. Ja, hier sollte es sein, dieser rote Diamant.

Das war also für die Geburtstagstäglerin die gute Elli, der rote Diamant, gesungen von den Original Nabtal, von Kasselroter Spatzen, was sag ich denn? Und jetzt einmal besser, einmal schlechter, das ist mit Eberhard Hertel. Und das gilt für unsere gute Kim, der es also auch nicht unbedingt so ganz gut geht. Und wir wünschen ihr natürlich das Allerbeste, und zwar Gesundheit.

Ja, und wenn es Ihnen also mal nicht ganz so gut geht, dann schalten Sie sich hier ganz einfach ein auf Gippsländer FM 104.7 und hören Sie vielleicht mal unseren anderen Programmen an.

und die Marlene ist immer ganz guter Laune. Also schalten Sie sich ein in Ihre Sendung. So, als nächstes lade ich Sie ein mit mir auf die Reise in dieses Melodienland oder vielmehr in das Liederland der Volksmusik zu steigen. Und steigen Sie ein in den gelben Wagen mit dem Montanara-Chor. Hoch auf den gelben Wagen.

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1: Ja, und wenn Sie also, wenn Ihnen der Wagen nicht schnell genug ist, wie wär's dann, gehen Sie mit der Eisenbahn, nämlich mit der Schwäbischen Eisenbahn auf Wanderschaft. Und hier ist die Schwäbische Eisenbahn mit Freddy Breck.

Ja, das war, also der Freddy Brick, und der wollte mit der Schwäbischen Eisenbahn reisen. Und der ging also, es ging nicht schneller. Ich denke, der gelbe Wagen war doch ein bisschen flotter, denn die Schwaben haben es nicht so ganz eilig. Wen haben wir denn als nächstes? Das nächste ist, das Wandern ist des Müllers Lust. Und jetzt geht's auf Wanderschaft mit dem Männerchor des Leipziger Rundfunks. Und hier sind sie. Das Wandern ist des Müllers Lust.

0: Dann kam es also doch. Da musste ich, als ich das Lied war, also etwas länger, als ich das eigentlich gedacht habe. Ich hatte nicht richtig nachgeguckt. So, erst einmal ein Hinweis auf eine andere Sendung. Wir müssen ja natürlich unsere Mitprogrammer auch ein bisschen berücksichtigen. Und das wollen wir natürlich auch tun. Und hier ist das Animal House.
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0: Und als nächstes habe ich aufgelegt, nun Ade, mein lieb Heimatland, mit Ronny. Und natürlich, jetzt geht's auf Wanderschaft mit mir und in die Deutschen Volksliedergesellschaft. Nee, das war also eigentlich nicht.

0: Ja, lieb Heimatland, Ade, das war der Ronny. Und jetzt geht es also richtig auf Wanderschaft. Und muss sie denn zum Städele hinaus? Und das singt uns gleich der Gus Backus. Aber erst einmal ein Hinweis.
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0: Und hier noch einmal Marius Frühstücksprogramm.
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0: Aber nicht nur Mario hat ein Frühstücksprogramm. Hier unsere beiden, die haben also auch oder sogar drei Leute hier. Jenny, Greg und Ken. Sie haben auch ein Frühstücksprogramm.
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0: Ja, die sind also an einem anderen Morgen dran. So, jetzt geht's aber los. Muss sie denn zum Städel hinaus?

Ja, liebe Zuhörer, haben Sie Ihre Wanderschuhe angezogen und schon zugeschnürt? Dann geht's jetzt gleich weiter, nämlich über den Bach natürlich an der Mühle vorbei, die richtig schön klappert. Aber wie sieht's denn mit den Wandern und in den deutschen Landen aus im Moment? Nicht nur in Deutschland bleibt verhältnismäßig verschont im Moment von den furchtbaren Waldbränden in Europa. In Belgien steht also das große Naturschutzgebiet in Flammen. Hier heißt es, fast 30.000 Hektar sind bereits verbrannt. Internationale Einsatzkräfte kämpfen gegen die Flammen. Für die Menschen auf der deutschen Seite bleibt vor allem die starke Rauchentwicklung problematisch. Das sind die Nachrichten von der Deutschen Welle, die mir zugeschickt werden. Und die Lage in Belgien bleibt kompliziert. Das Feuer war am Freitag ausgebrochen und breitete sich seitdem sehr schnell aus. Am Sonntag lag das gesamte Grenzgebiet unter dichtem gelbem Rauch, der kilometerweit zu sehen war. Die Lage bleibe kompliziert, erklärten die belgischen Behörden. In der Nacht habe der Wind mehrfach seine Richtung geändert und damit die Löscharbeiten erschwert. Hinzu kommt das schwierige Gelände. Das Hohe Venn besteht aus Torfflächen und Heideland, in denen schweres Gerät leicht im Boden versinkt. Den Einsatzkräften ist deshalb bislang nicht gelungen, bis zum Ausbruchort des Feuers vorzudringen. Die Waldursache oder die Brandursache ist weiterhin unklar. Aber internationale Hilfe ist bei den Löscharbeiten schon da. Mehr als 250 Einsatzkräfte sind vor Ort, darunter Helfer aus ganz Belgien, aus Deutschland. Auch weitere europäische Länder unterstützen die Brandbekämpfung, wie zum Beispiel die Niederlande. Sie hat also Löschflugzeuge geschickt. Im Laufe des Sonntags sollten zusätzliche Hubschrauber aus Tschechien und Löschflugzeuge aus Schweden hinzukommen. EU-Krisenkommissar Haja Laib sagte, auch Deutschland und Norwegen könnten weitere Hilfe schicken. Belgiens Regierungschef Bart De Wever dankte den beteiligten Ländern für ihre Unterstützung. So das und wir hoffen, dass sie das also demnächst unter Kontrolle kriegen. So, wen haben wir dann als nächstes? Erst einmal als nächsten hier die, nachdem wir so zum Städel hinaus waren mit Gusbacus. Jetzt geht's also an den rauschenden Bach mit Andrea Jürgens. Es klappert die Mühle am rauschenden Bach. Und ich hoffe, dass ich die hier jetzt auch richtig eingeschaltet habe. Na, sie will noch nicht, die rauscht noch nicht, unsere gute Dame hier. Wir wollen die doch im kurz einschalten. Sie klappert immer noch nicht, aber vielleicht jetzt.

0: Ja, das war die Andrea Jürgens, ne? Ganz junge Stimme, muss also schon ein paar Jährchen alt sein, die Aufnahme. So, das war also die Mühle. Als nächstes bald Grasig am Neckar, das geht mit dem, die wollen, oder das ist der Thomaner-Chor, der aus Leipzig, der am Neckar grasen möchte. Sie sind also schon ganz schön weit gewandert, diese Burschen vom Thomaner-Chor. Und ich hoffe, dass wir das hinbekommen. Aber erst einmal ein anderes Programm ansagen, als einmal fast in eigener Sache. Wenn Sie also ein Programm mal nicht mitbekommen haben, Sie können sich das auch hinterher anhören. Und hier ist, wird Ihnen gesagt, wie man das machen kann.
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Ja, das war am Neckar. Das war also der Thomaner Chor Leipzig, der am Neckar grasen möchte. Wie wär's denn, wenn wir jetzt mit Johannes Kalpers an die Saale gehen, an der Saale hellem Strand? Und das, wie gesagt, als nächstes. Und dann haben wir schon fast wieder die Nachrichten. Na, hier wollt's noch nicht.

0: das war so an der Saale Hell im Strande. So, liebe Zuhörer, und jetzt noch ein Hinweis auf eine andere Sendung, und zwar mit unserem guten Sue.
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0: Und dann geht's also fast noch weiter mit unserer besten Musik hier am Stadion hier auf Station hier auf Gippsland FM 104.
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0: Ja, und als nächstes haben wir jetzt gleich unseren Sponsor und dann die kirchlichen Nachrichten hier im und um Gippsland.
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0: Ja, und hier noch den Hinweis für die nächste Sendung.
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0: Ja, liebe Zuhörer, ich habe hier die kirchlichen Nachrichten einmal von der katholischen Kirchengemeinde hier in und um Morville herum mit Father Paul Saher. Von der Sacred Heart Kirche in Morville, der Lumen Christi Kirche in Churchill, der St. Francis de Sales Kirche in Bulara und Our Lady of Good Sales in Jena. Die Aktivitäten der Woche sind einmal am Dienstagmorgen um 10 Uhr Legion of Mary im Parish Center. Die Handarbeits- und Bastelgruppe, die trifft sich am Donnerstagmorgen von 10 Uhr bis nachmittags um 2 Uhr im Tennisclubraum. Die Messezeiten dieser Woche sind am Dienstag um 9.15 Uhr in der Sacred Heart Kirche in Morville. Und um 10.30 Uhr im Nursing Home ist die Messe, die Nursing Home Messe in St. Helens Nursing Home. Am Mittwochmorgen um 9.15 Uhr in der Sacred Heart Kirche in Morville und am Donnerstagabend um 5 Uhr in der Lumen Christi Kirche in Churchill. Eine Requiem Messe wird abgehalten um 11 Uhr in der Sacred Heart Kirche. Und am Freitagmorgen um 9.15 Uhr ist die Messe in der Sacred Heart Kirche in Morville. Ein Prayer Service für einen Verstorbenen ist um 11.30 Uhr ebenfalls in der Sacred Heart Kirche. Die Wochenend- oder die Zeiten für die Wochenendmessen ist am Samstag um 5 Uhr abends in der Sacred Heart Kirche in Morville. Am Sonntagmorgen um 9 Uhr in Our Lady of Good Counsel in Jena und am Sonntagmorgen um 10.30 Uhr in der Sacred Heart Kirche in Morwell. Diese Woche keine Messe in Churchill in der Lumen Christi Kirche, da es in Jena die Messe abgehalten wird. Die Lumen Christi Kirche in Churchill hält jeden Samstagmorgen um 10 Uhr das Rosenkranzgebet für Our Lady's Intentions. Die Kirchengemeinde und die Familien sind dazu alle eingeladen, mitzubeten. Die Lumen Christi Kirche Schule erhält am Donnerstagmorgen den 27. August um 9.30 Uhr eine Vatertagsmesse. Alle die Kirchenmitglieder sind dazu eingeladen, diesen Service, diese Messe mitzumachen, da die reguläre Messe nicht stattfindet dann an dem Tag. So, also am Donnerstag, dem 27. August um 9.30 Uhr in der Lumen Christi Schule. Sie hält dann den Vatertagsmesse ab. Die Kirche in Churchill startet die Vorbereitung für das 50. Jubiläumsjahr ihrer Kirche für 2027. Und dazu ruft sie natürlich alle auf, mitzuhelfen. Und hier steht, bringt Fotos, Ereignisse und Andenken und Erinnerungen herbei. Alle Freunde von Freunden und Familien und Gläubigen sind dazu willkommen, um diesen Meilenstein gebührend zu zelebrieren. Und das wird natürlich eine gute Gelegenheit sein, in Erinnerung gemeinsam zu schwelgen. Und hier geht es, heißt es dann, going down the memory lane. So, das also für die Churchill-Kirchengemeinde. So, weitere Veranstaltungen sind die Operation Christmas Child, die Shoebox-Kollektion. Die Sachen für August sind also, mit dieser Auktion werden Kinder unterstützt, und sie brauchen also unbedingt kleine Sachen in diesen Schuhkarton, die in einen Schuhkarton passen. Der Schuhkarton ist 29,7 mal 21 cm groß. Also es werden benötigt Bleistifte, Buntstifte, kleine Anspitzer und kleine Sachen, wo man die Stifte auch reinstecken kann. Also hier heißt es Pencil Cases. Es sind also auch Schulhefte, Schulblocks und Schreibblocks und Storybooks, kleine natürlich, die müssen in den Schuhkarton passen. Schulscheren, Lineale und Protektor und Indexkarten und Solarrechner, Bleistiftanspitze hatte ich schon gesagt, aber alles nur neue Sachen, bitteschön für die Sachen. Wie gesagt, auch Radiergummi und Sticky Tape, so etwas ist auch willkommen. Auch kleine Puppen und Zubehör wie Stofftierchen und Teddybärchen, gestrickte und gehäkelte Spielsachen und kleine Sachen zum Dekorieren, zum Verkleiden wie Krönchen, Diademe. Auch Spielsächelchen wie Bälle, Tennisbälle, Bouncingbälle und Hockey-Sex heißt das hier, Beachball zum Aufblasen, kleine Fußbälle und auch kleine faltbare Rucksäcke, Sonnenbrillen und auch Geldbörsen. Vielleicht auch so einige Haarutensilien für die Mädchen. So, alles ist sehr willkommen und neu, sollte neu sein. Was haben wir da noch an Veranstaltungen vorgesehen für die katholische Kirchengemeinde hier in und um Morwell? Auf dem Sozialkalender steht also für September Vatertagshamper und auch Bingo. Für Oktober ein multikulturelles Dinner ist vorgesehen und im November soll ein Picknick stattfinden und auch ein Kabuzel. Und für Weihnachten natürlich das Weihnachtsreffel ist nicht zu vergessen. Soweit also die Sachen, die Nachrichten oder die Mitteilung von der katholischen Kirche in und um Morville herum. So was haben wir denn noch nicht zu vergessen? Auch diesen, wie gesagt, diese Daten, und ich werde sie auch weiterhin noch bekannt geben. Und dann habe ich dann noch die Mitteilung von der lutherischen Kirchengemeinde hier in Gippsland von der Good Shepherd Kirche in Traralgen, Dahnum, dazugehörende, und Bernstil, Seel und Jerem. So, für den nächsten Sonntag ist dann um 9 Uhr in Dahnum die Lesung, um 9.30 Uhr in Traralgen die Heilige Kommunion und der Zoom-Service, und um 1.15 Uhr nachmittags in Bernstil die Heilige Kommunion und um 4.30 Uhr nachmittags in Zell die Heilige Kommunion. Das wäre also am nächsten Sonntag, dem 23. August, und an dem darauffolgenden Sonntag, dem 30. August, ist um 11 Uhr Parish Service in Zell. Dann geht es schon in den September hinein. Am Sonntag, dem 6. September, ist um 9 Uhr in Dahnum die Heilige Kommunion, um 9.30 Uhr in Traralgen die Lesung und der Zoom-Service und um 1.30 Uhr nachmittags in Jerem die Heilige Kommunion. So, was haben wir denn hier noch? Es ist ein Winter, was hier steht es? Nein, dann haben wir denn schon gehabt. Ich weiß nicht, ob das noch stattfinden wird. Ich glaube, das war also am letzten Wochenende, am letzten Sonnabend, dieser Winterwarmer, der Suppentag. Und das war also, wie gesagt, am vergangenen Sonnabend. Soweit also die kirchlichen Nachrichten. Und jetzt geht's weiter. Erst einmal mit unserer Volksmusik. Wir gehen weiterhin auf Wanderschaft. Und da wir am Neckar waren und auch an der Saale, jetzt geht's mit Karl Ritterbusch an die Weser. Und er singt an der Weser.

0: Das war also der Karl Ritterbusch an der Weser. Auch ich war einst ein Jüngling. Oder was singt er denn da? Ja, hier habe ich so manches liebe Mal mit meiner Laute gesessen. Na, das war also, wie gesagt, der Karl Ritterbusch auf Wanderschaft. So, jetzt geht's von der Weser gleich an den Bodensee mit dem Bodensee-Quintett. Und sie besingen natürlich die Fischerin am Bodensee. Und hier aber erst einmal ein Hinweis auf eine andere Sendung. Er will nicht.
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Ja, das war also die Fischerin am Bodensee mit dem Bodensee-Quintett. So, und wen haben wir? Wir gehen also vom Bodensee an den nächsten Brünnlein, ans Brünnlein, und wollen uns da so ein bisschen laben, liebe Zuhörer. Wir sind ein bisschen durstig geworden, warum auch nicht? Und hier, wenn alle Brünnlein fließen, dann wollen wir mal gucken, was der Ronny dazu zu singen hat. Und ich hoffe, dass ich das jetzt richtig eingetunt habe. Und hier geht's los mit unserem Ronny.

0: Ja, das war also der Ivan Reprow mit Am Brunnen vor dem Tore. Das war mal wieder eine ganz andere Version, wie ich sie kenne. So, Dürre in Westeuropa, als diese große Hitzewelle, die natürlich so einige Katastrophen hervorgerufen hat, bedroht also auch die Schifffahrt. Extremtemperaturen und Dürre in Westeuropa lassen die Pegelstände drastisch sinken. Auf dem Rhein, Deutschlands wichtigste Wasserstraße, droht wegen Niedrigwasser ein Schifffahrtsstopp mit Folgen für die Wirtschaft natürlich. Im Juni und im Juli war es in Westeuropa so heiß wie nie zuvor in den beiden Sommermonaten. Die Durchschnittstemperatur in der Region, zu der auch Deutschland zählt, betrug in dem Zeitraum 21,62 Grad Celsius, wie der Klimawandeldienst des europäischen Programms Copernicus in Bonn mitteilte. Damit lag sie 2,79 Grad über den langjährigen Juni-Mittel von 1991 bis 2020. Ja, also in Europa, Europa ist der sich weltweit am schnellsten erwärmende Kontinent. Allerdings verweist Copernicus auf ein ausgeprägtes Temperaturgefälle von West nach Osteuropa und Skandinavien, wo es wesentlich kühler war. Auch für Deutschland zeigen die Daten, dass der Südwesten deutlich wärmer war als der Nordosten. Ja, und die vier Hitzewellen seit Mai gingen natürlich nicht so ganz ohne weiteres vonstatten. Für Westeuropa hebt Copernicus auch die extrem lang anhaltende Hitze seit dem späten Frühjahr hervor. Seit Mai habe es vier Hitzewellen gegeben. Das sei für die Region außergewöhnlich viel. Die von Copernicus genutzten Daten gehen zurück bis ins Jahr 1950. Teilweise sind auch frühere Daten verfügbar. Die extreme Trockenheit setzte sich in vielen europäischen Regionen weiter fort. Wie schon im Juni und teilweise im Mai war es auch im Juli in vielen Regionen trockener als im Durchschnitt. Dies betraf vor allem Teile der Iberischen Halbinsel, Frankreichs, Deutschlands, Österreichs, Ungarns und Großbritanniens. Der Feuchtigkeitsgehalt der Bodenoberfläche sei im Juli in Westeuropa deutlich niedriger gewesen als im letzten Dürre-Juli 2022. So, und diese Meldung habe ich also zugeschickt bekommen von der Deutschen Welle in Deutschland. So, liebe Zuhörer, jetzt also erst einmal wieder unser Sponsor und dann haben wir die kirchlichen Nachrichten von die Nachrichten vom Club Astoria, vom Deutschen Club Astoria und hier in Morville.
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2: Ja, liebe Zuhörer, und hier noch ein Hinweis, wo Sie überhaupt eingeschaltet sind. Und das sind wir hier auf Gippsland FM 104.7.
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2: Ja, und mit dem deutschsprachigen Programm mit mir, Hanro Lütjens. Und jetzt haben wir die Mitteilung vom Club Astoria, wie vorhin schon angekündigt. Und das nächste, was also ansteht, erst einmal für nächsten Sonntag. Das Café Astoria hat wieder geöffnet von 14 Uhr oder von 2 Uhr nachmittags bis 4 Uhr nachmittags. Und Kaffee und Kuchen stehen dann wieder für Sie bereit. Und immer die sehr leckeren, selbstgebackenen Kuchen. Und dann haben wir noch im August, also am nächsten Sonntag, der 23. August. Und dann wieder am 30. August und dann am 6. September, dann ist der Vatertag und dann lädt der Club Sie ein für Vatertag Schnitz und Schnaps. Es beginnt um 12.30 Uhr bis nachmittags um 4.30 Uhr. Und dann gibt es ein Menü, einmal die obligatorische Bread Roll und dann gibt es also Hühnerschnitzel mit Kartoffeln, Scalloped Potatoes heißt es hier und natürlich den leckeren Rotkohl und die so Bratensoße gehört mit dazu. Und dann gibt es Kaffee und Kuchen und ein Komplimentary Schnaps. Deswegen heißt es auch Schnitz und Schnaps. Und es kostet für Nichtmitglieder $37 per Person und $32 für Mitglieder und Kinder zwischen 2 und 12, die bezahlen $15. Und es sind natürlich auf jeden Fall nur begrenzte Plätze. Sie müssen sich anmelden und buchen bei unserer Club-Präsidentin Giselle. Und sie hat ihre E-Mail-Adresse gscores63@icloud.com. Und ihre mobile Nummer steht im Mitteilungsblatt. Oder auch, wenn noch Plätze frei sind, kommen Sie nächsten Sonntag vorbei und melden sich dann noch an. Wie gesagt, ich weiß nicht, ob es schon ausgebucht ist. Normalerweise sind die Plätze immer sehr schnell ausgebucht. So, und was steht denn noch auf dem nächsten als nächstes? Informationen, das Vatertagsessen, so und dann das große Oktoberfest. Am 10. Oktober ist die Working Bee dafür vorgesehen und das Oktober, ich muss jetzt mal gucken, ich will Ihnen natürlich absolut nichts Falsches dazu verkünden. Um Gottes Willen, das wäre ja wohl ganz schlimm. Das Oktoberfest findet also am 10. Oktoberfest und dann am 3. und am 4. Oktober findet die Working Bee dafür statt. Es muss viel aufgesetzt und aufgestellt werden und neu wieder organisiert sein und wie gesagt hervorgeholt und dekoriert werden dem Oktoberfest entsprechend. Und das machen die Leute, die Working Bees, immer hervorragend. Das traditionelle Oktoberfest, wie gesagt, am 10. Oktober und das wieder mit traditioneller Musik, mit Wumtata und viel guten Sachen zum Essen. Die Brezel, die dürfen natürlich nicht fehlen. Bratwurst und Sauerkraut auf jeden Fall. Ich weiß nicht, ob es Kartoffelpuffer gibt. Meist ja, denn die sind immer sehr, sehr beliebt, die leckeren Kartoffelpuffer, die Potato Pancakes, sagt man ja hier dazu. Also die Original Oktoberfestmusik ist natürlich live wie immer. Aber dazu braucht man natürlich auch viele, viele Volontäre. Und es wird immer sehr viel organisiert. Sogar für die Kinder ist ein Programm aufgestellt. Auch dafür ist gesorgt, dass die unterhalten werden. So, das zum Oktoberfest. Und nach dem Oktoberfest, der Sonntag, bleibt das Café geschlossen. Aber dann werden wieder viele Volontäre benötigt, um alles wieder sauber zu machen und einzupacken für das nächste Jahr, hoffentlich. So, also wenn Sie Zeit und ein bisschen Muße haben, dann helfen Sie bitte mit am Oktober, zum Oktoberfest. So, und dann, dass die nächste oder die ganz große oder nicht mehr so ganz groß die Veranstaltung ist dann das Christkindlfest. Und auch dazu brauchen wir viele Volontäre, viele mitfreiwillige Mithelfer, das einmal aufzustellen und die Hallen wieder zu dekorieren. Und das machen die immer wunderschön. Es ist also wirklich sehr schön, das anzusehen. Also das findet dann, die Working Bee findet am 28. November statt und am 29. November von 11 Uhr morgens bis nachmittags um 4 ist dann das Oktoberfest. Es sind also nicht so, sind keine Extrastände, nur die Stände vom Club, die Dekorationen verkaufen und auch die traditionellen Knusperhäuschen, die Gingerbread Houses, die ja immer sehr, sehr beliebt sind. Und auch da müssen Sie schnell dabei sein, denn die sind immer sehr schnell ausverkauft. So, und dann das Weihnachtsfest für die Mitglieder und Volontäre findet dann am 6. Dezember statt. Und aber dafür gibt es dann auch noch mehr zu berichten. Die Einzelheiten liegen mir noch nicht vor. Und ab dem 13. Dezember ist dann das Café geschlossen für die Sommerpause. Es beginnt dann wieder im nächsten Jahr am ersten Sonntag im Februar. Soweit also erst einmal die Veranstaltung. Und dann hier noch etwas Besonderes. Die Janine Horter möchte ganz gerne für den Club ein Kochbuch zusammenstellen und ausführen. Denn die traditionellen deutschen Rezepte sammeln für Sie, liebe Zuhörer. Und wenn Sie eigentlich ein ganz spezielles Rezept von zu Hause mitgebracht haben oder von als Familientradition noch haben, dann lassen Sie es bitte Janine wissen. Sie möchte das gerne zusammenstellen mit anderen vielen schönen, guten Rezepten. Das macht nichts. Ist es Suppe? Ist es ein Ragout? Sind es spezielle Klöße oder Klopse oder Frikadellen? Oder sind es Kuchen, ganz spezielle Kuchen aus Ihrer Region, von Ihrer Heimat oder aus Ihrer Familie? Das wäre doch ganz toll, wenn Sie das, wenn die Janine das wissen kann. Lassen Sie sich bitte dazu aufmuntern, das vielleicht mal in Ihrem alten Buch nachzublättern und zu gucken. Und vielleicht haben Sie auch noch ein paar Dönkes und ein paar extra Informationen, wie diese Rezepte entstanden sind oder wer sie Ihnen überliefert hat. Lassen Sie uns die nächste Generation auch das Ihr Lieblingsmahl schmecken. So, und dann haben wir noch etwas anderes. Hier die Heidi, unsere Heidi, nimmt teil am Big Variety Bash 2026, Variety Vic Bash. Und sie ist eine Organisation, die also Geld sammelt, Donations sammelt, Spenden sammelt für, hier heißt es, Every Donation Makes a Difference in the Life of Disadvantaged Children. So, und für Geschäfte, für Business Corporation Donations, please see, get in touch mit dieser Organisation. Und es heißt hier, every child deserves to thrive. We are raising funds for children who are sick, experiencing disadvantage or living with disability. So, und unsere gute Heidi nimmt darin teil und natürlich jeder Dollar zählt. Das wären eigentlich soweit die Mitteilungen. Dann haben wir noch etwas anderes hier vorliegen. Und zwar ist ein Laterneumzug, wird organisiert von dem Lions Club am Sonntag, dem 30. August, am Lake Kernet, an der Kernet Hall in Morville. Und vorweg können die Laternen gebastelt werden von nachmittags ab 4 Uhr. Die Laternenparade findet statt dann ab 6 Uhr. Es wäre vielleicht ganz toll, wenn Sie Kinder oder Enkelkinder oder Urenkel auch haben, die da mitmachen können, einen traditionellen eine Laternenparade mitzumachen. So, was haben wir denn sonst? Ich glaube, das wäre es dann wohl alles, was ich zu berichten habe vom Club Astoria, vom Deutschen Club in Morville. Und der Deutsche Club ist im Maryville Crescent in Morville und Sie haben also auch eine E-Mail-Adresse info@germanclubmorville.com. So, jetzt geht's weiter mit unserer Musik, mit unseren Volksliedern. Und hier, wen habe ich denn als nächstes? Muss ich mal schnell ganz nachgucken. Als nächstes im schönsten Wiesengrunde mit dem Montara-Chor. Nachdem wir also im am Brunnen vor dem Tor waren, geht's also jetzt mit dem Montana-Chor in den Wiesengrund.

Ja, das war also der Montanara-Chor mit im schönsten Wiesengrunde. Wie Sie hören, wir bleiben bei unseren Volksliedern, den bekannten deutschen Volksliedern und mit recht bekannten deutschen Interpreten. So, als nächstes, wo wir im Wiesengrund waren, gehen wir mit Benjamin Grund in einem kühlen Grunde. Und hier ist er, ich hoffe, dass ich das richtig eingetuned habe.

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7: So, liebe Zuhörer, wir haben noch 12 Minuten Sendezeit und Zeit miteinander, die Heimatlieder oder Volkslieder aus ihrer alten Heimat zu hören. Und als nächstes im Krug zum Grünen Kranze mit dem Männerchor Leipzig. Und hier sind sie. Ich hoffe, dass das jetzt richtig ist.

das Weinkeil in einem kühlen Grunde oder im Grüner und dann im Krug zum Grünen Kranze mit dem Männerchor des Leipziger Rundfunks. Und jetzt das nächste muss ich noch kurz eintunen. Das dürfte als nächstes sein. Ich hoffe, dass ich das jetzt richtig kriege. Und zwar, ich ging durch einen grasgrünen Wald mit dem Dresdner Kreuzchor.

Das war also der Dresdner Kreuzchor mit Ich ging durch einen grasgrünen Wald. Und jetzt, wir sind also über grüne Wälder und Wiesen und an Flüssen und am See und gewesen. Wie wär's denn? Wo sind denn die Berge? Da, wo die Berge singen, das singt jetzt der Heino. Und ich hoffe, dass ich das jetzt ganz schnell eingetunt kriege, denn dann haben wir Sendeschluss gleich. Den